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0: Eine wirklich ganz besonders cool gelungene Coverversion von Madonna ist das gewesen, American Pie. Und mit Frauenpower geht's gleich hier weiter.
1: Und wir gehen den Weg.
0: Ich habe sie für euch in der Playlist hier schon vorbereitet. Christina Stürmer, Seite an Seite.

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1: Im Studio Helene Feichtenhofer. Schönen guten Morgen. Die Arbeitsbedingungen in der Justiz sind unzumutbar, das sagt der Präsident des Obersten Gerichtshofs, Georg Kodek. Es fehle an Personal. Noch funktioniere die Gerichtsbarkeit einigermaßen gut, aber das könne sich bald ändern. Unter anderem fordert Kodek höhere Einstiegsgehälter, um den Justizbereich attraktiver zu machen. Auf Urlaubsreisen wollen die Österreicherinnen und Österreicher auf keinen Fall verzichten. Im Gegenteil, 8 von 10 planen heuer fix einen Sommerurlaub. Und Top-Ziel ist der Österreich selbst, sagt uns Martin Starnitz von der österreichischen Hotelvereinigung.
2: Österreich ist nämlich die absolute Nummer 1 seit Jahren und Jahrzehnten und wird es auch auf geraume Zeit hin bleiben, weil nämlich mehr als jeder zweite Österreicher seinen Urlaub im Inland verbringt und nicht irgendwo am Mittelmeer, sondern bei uns in den Bergen, in den Seen, in den Städten. Und das sind 53,5%.
1: Die Tops-Urlaubsregionen in Österreich sind die Steiermark, Kärnten und auch Salzburg. Vor allem Aktivurlaube sind heuer im Trend. Bei einer privaten Untersuchung sind im Trinkwasser von Manswörth in Niederösterreich PFAS-Chemikalien gefunden worden. PFAS sind sehr langlebig, reichern sich im Körper an und können bei dauerhaft hoher Belastung die Gesundheit schädigen. Im Mai wurde bekannt, dass in Manswörth Brunnenwasser kontaminiert ist durch die in der OMV-Raffinerie in Spechert verwendeten Feuerlöschschäume. Beim Formel-1 Grand Prix heute im britischen Silverstone startet WM-Leader Kimi Antonelli von der Pole aus ins Rennen, vor den beiden Ferrari-Piloten Leclerc und Hamilton. Start ist am Nachmittag um 16 Uhr. In der Wachau hat teilweise schon die Marillenernte begonnen, früher als sonst. Die hohen Temperaturen haben die Marillen heuer schneller reifen lassen. Die Haupternte der Wachauer Marillen wird aber dann in rund 2 Wochen starten.
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1: Der Sonntag wird wechselhaft, die Sonne scheint nur zeitweise und im ganzen Land ziehen teils dichte Wolken durch. Schon bald treffen in Ober- und Niederösterreich, in Wien und im Nordburgenland erste Schauer ein. Später sind Regen oder Gewitter nie ganz ausgeschlossen. Seltener regnet es im Süden und Südosten Österreichs. Die Temperaturen steigen auf 23 bis 30 Grad, am wärmsten wird es im Südosten und im Süden.
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5: Ja, vielleicht seid ihr schon so richtig im Wochenendmodus, habt frei und könnt das Wochenende in vollen Zügen genießen. Aber auch dann, wenn ihr heute an diesem Sonntag arbeiten müsst, ich bin für euch bis 10 da und liefere euch nicht nur feine Musik, sondern auch gute Nachrichten. Und die sind ja in Zeiten wie diesen ganz besonders wichtig. Mehr in unserer Rubrik Einfach mal was Gutes in wenigen Minuten. Schönen guten Morgen.
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0: Mädchen bin. 90er Jahre Kult mit Luz Electric und Mädchen.
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0: Denn negative Nachrichten gibt's eh ohne dies genug und daher ist es ganz wichtig, auch mal auf viele positive Aspekte hinzuweisen. Heute geht's um die heimischen Badeseen und jeder, der sich in Österreich in unseren Badeseen abkühlen möchte, kann das mit einem äußerst guten Gefühl tun. Denn Österreichs Badegewässer gehören nämlich zu den saubersten in ganz Europa.
2: Ja, das zeigt der diesjährige Bericht der Europäischen Umweltagentur. Laut der Auswertung haben 96,5% unserer Badestellen ausgezeichnete Wasserqualität. Und damit liegt Österreich ganz weit vorne. Von den 29 untersuchten Ländern liegen wir auf Platz 4, bei den Binnenbadegewässern sogar auf Platz 1.
0: Ja, das sind also wunderbare Nachrichten. Und wie schaut es ganz generell in Europa aus?
2: Ja, auch allgemein kann man sagen, in Europa ist die Wasserqualität wirklich super. Nur etwa 1,5% der untersuchten Gewässern hat die Europäische Umweltagentur ein schlechtes Zeugnis ausgestellt. Und generell hat sich die Qualität in den vergangenen Jahrzehnten deutlich verbessert, heißt es.
0: Also unsere heimischen Badeseen und speziell auch die steirischen kann man ganz ohne Sorgen so richtig genießen. Also Badehose einpacken, Handtuch schnappen und ab ins Wasser, denn die Qualität stimmt. Dankeschön, Marlene Baumgartner.
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0: Der großartige Howard Carpendale bei uns.
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0: Das ist Musik aus Kanada, T-Bay und seine Version von Blinding Lights.

0: ganz viele coole Summer Vibes sind das in unserer Morgenwelle heute am Sonntag. Und auf Radio Grün-Weiß warten auf euch Hubert von Geusern und alle Farben.
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Wenn eine Trennung so cool klingt, möchte man fast sagen, halb so wild. Das war Musik von Alle Farben auf Basis des Klassikers von den Four Seasons aus den 60ern. Oh, What a Night. Ein Song, der wirklich perfekt reinpasst in unsere Sommer-Playlisten. Genauso wie der nun folgende, und der kommt von

0: Ob nun getrennt oder wie in diesem Fall gemeinsam, die Esteriore Brothers und Vincent Cross, die können einfach perfekte Sommermusik machen. Ihr heuriger Sommerhit war das Amore mit Mio. Und jetzt wieder Allgemeinwissen ganz kompakt für euch.
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2: Habt ihr gewusst, dass kein Mensch denselben Regenbogen sieht? Das klingt unglaublich, ist aber tatsächlich wahr. Ein Regenbogen ist kein festes Objekt am Himmel, sondern entsteht erst durch das Zusammenspiel von Sonnenlicht, Regentropfen und unserem ganz eigenen persönlichen Blickwinkel. Damit ein Regenbogen sichtbar wird, müssen die Lichtstrahlen in einem ganz bestimmten Winkel auf unser Auge treffen. Beim Hauptregenbogen sind das etwa 42 Grad. Da jeder Mensch an einem etwas anderen Standort steht, sieht auch jeder einen leicht anderen Regenbogen. Schon ein kleiner Schritt zur Seite verändert die Regentropfen, die das Licht zu unseren Augen reflektieren. Deshalb sehen selbst zwei Menschen, die direkt nebeneinander stehen, nicht exakt denselben Regenbogen. Und sogar eine Kamera nimmt den Bogen aus einem minimal anderen Blickwinkel auf als die Person, die das Foto macht.
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0: Ein Wiederhören mit Texas Lightning hier auf Radio Grünweiß. Stefan Zauner ist am vergangenen Dienstag 74 Jahre alt geworden. Wir haben ihn ja auch gewürdigt in der Pop-History. Der Mann ist ja verantwortlich unter anderem auch für den Riesenhit Ohne dich schlaf ich heute Nacht nicht ein. Er war ja nicht nur die Stimme der Münchner Freiheit, sondern hat auch diesen Titel mitkomponiert. Damals konnte er sich aber beim besten Willen nicht vorstellen, dass der Hit eben ein so langes Leben haben würde.
1: Nein. Überhaupt nicht, weil also das war gerade eine Zeit, wo deutschsprachige Musik im Radio sehr schwer hatte. Da war nach der deutschen Welle, haben die meisten Radios sich abgewandt von der deutschen Musik und haben damit sogar Werbung gemacht. Wir spielen keine deutsche Musik mehr, also ich kann mich noch an verschiedene Sender erinnern. Und wir hatten schon so im Hinterkopf, dann müssen wir halt irgendwas auf Englisch machen. Wir hatten auch schon eine Bandname für unsere englischen Versionen. Und wo das Lied dann rauskam, das war dann, lief beim H.B. Kerkeling im Känguru, in dieser Sendung, Känguru hieß die. Und danach ging das plötzlich los und dann haben wir dann lieber doch auf Deutsch weitergemacht.
0: Und das war die absolut richtige Entscheidung und auch die deutschen Radios sind dann nicht mehr an diesem Hit vorbeigekommen. Ohne dich schlaf ich heute Nacht nicht ein.

0: Hey, hier ist Michael Patrick Kelly und auf diesem Weg möchte ich einfach ganz liebe Grüße an alle Hörer und Hörerinnen von Radio Grün-Weiß. Viel Spaß, have a great summer.
1: Dankeschön, den wunderschönen Sommer wünschen wir auch ihm. Hier ist Michael Patrick Kelly mit Beautiful Madness.

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Und es staut. Unglaubliche 20.000 Fans haben mitgesungen bei den großen Hits der Pagerburm beim legendären Festival Woodstock der Blasmusik. Also das kann nur ein unglaublicher Moment für die Burschen gewesen sein. Und die Pagerburm sind auch gleich bei mir zu hören im Interview bei Aufgespürt wird. Gleich nach unseren 10 Uhr Nachrichten geht's

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3: Im Studio Alexander Fekonja. In den USA hat Präsident Trump heute anlässlich der 250-Jahr-Feier des Landes nochmals eine große Rede gehalten. In der hat er einmal mehr vor einer Übernahme durch Kommunisten gewarnt und gemeint, Amerika werde nie ein kommunistisches Land sein, Kommunismus sei ein Verlierer und werde es immer sein.
4: America will never be a communist country. Won't happen. Communism is a loser and it always will be.
3: Trump hatte schon gestern bei einer Rede am Nationaldenkmal Mount Rushmore vor einer angeblichen kommunistischen Bedrohung in den USA gewarnt. Er hat damit auf die jüngsten Wahlsiege linksgerichteter Demokraten angespielt. Nach einem gewaltsamen Übergriff auf einen Taxifahrer im steirischen Leoben vor rund 2 Wochen ermittelt die Staatsanwaltschaft wegen nationalsozialistischer Wiederbetätigung. Unter den Verdächtigen befinden sich laut Ermittlern führende Mitglieder der rechtsextremen Identitären, darunter auch ein ehemaliger Mitarbeiter eines FPÖ-Abgeordneten. Die Männer haben im Taxi offenbar Nazi-Parolen gerufen und den Lenker danach verprügelt. In der Slowakei ist eine Volksabstimmung gegen den Kurs der Regierung wohl an der geringen Wahlbeteiligung gescheitert. Die Opposition hat das Referendum gestartet. Sie wirft Premier Fico vor, wichtige Antikorruptionsbehörden aufgelöst zu haben, um Verfahren gegen sich selbst zu stoppen. Weil nur rund 15% der Bevölkerung abgestimmt haben, ist das Ergebnis ungültig. Rechtzeitig zum Beginn einer weiteren Hitzewelle kann in Paris ab sofort wieder in 3 Freibädern in der Seine geschwommen werden, und zwar bis Ende August. Im vergangenen Sommer haben die Freibäder in dem Fluss zum ersten Mal geöffnet und rund 100.000 Badegäste gezählt. Eines der Bäder liegt in unmittelbarer Nähe des Eiffelturms, ein weiteres nicht weit weg von der Kathedrale Notre Dame.
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3: Wechselhaft geht's durch den Sonntag. Von Salzburg bis zum Burgenland ziehen viele Wolken durch und am Nachmittag müssen wir auch mit teils kräftigen Regenschauern und Gewittern rechnen. Länger sonnig ist es noch im Süden und Westen Österreichs. Die Temperaturen pendeln heute zwischen 20 und 30 Grad. Und auch morgen Montag bleibt es vorerst bewölkt, windig und wechselhaft.
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7: Und ich habe heute 3 tolle Gäste, nämlich die Pagerburm. Franz und Mario Packer und Manfred Pauritsch, und der Mario steht schon jetzt beim Mikrofon 1. Mario, du hast jetzt die Ehre, alle zu begrüßen. Servus, schön, dass ihr da seid.
8: Ja, danke, lieber Mario. Mich freut es ganz besonders, dass wir heute wieder mit dabei sein dürfen, und an alle Radio Grün-Weiß-Hörer da draußen einen wunderschönen Tag.
7: Es wird garantiert lustig, zünftig und natürlich höchst musikalisch bis 11. Eine angenehme Stunde wünsche ich euch.
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dass es aufgespielt wird in der neuesten Ausgabe, in dieser ersten Ausgabe des Monats Juli. Vor wenigen Wochen hat er erst 10-jähriges Jubiläum gefeiert, nämlich Willy Pitschei, da ist in Mettersdorf gefeiert worden und jetzt ist auch wieder so richtig mitmachen, mitsingen, mitfeiern angesagt, wenn Willy Pitschei Vollgas gibt. Voll.

0: Heute also bei mir zu Gast die Paggerburm, der Manfred Pauritsch sowie der Mario und der Franz Pagger. Und ein bisschen stolz sind auch wir von Radio Grün-Weiß natürlich, weil wir ja die Burschen seit Anbeginn ihrer Karriere begleiten durften. Und sie sind wirklich wahre Publikumslieblinge, ein unschlagbares volksmusikalisches Trio. Und Franz, ich glaube, wenn man so ein bisschen auch zurückschaut auf die letzten Jahre, auf eure großen Erfolge, da darf man auch mit Fug und Recht stolz sein.
1: Ja, also das auf alle Fälle. Und uns freut es immer ganz besonders, wenn die Leute nachher zu unseren Auftritten kommen, egal ob es bei der Moos ist oder bei einer Feier, bei Festfrühschoppen, egal wo. Und die Leute singen unsere Lieder teilweise komplett von Anfang bis zum Schluss auswendig mit. Und auch nicht nur die etwas Älteren, auch die Kleinen singen da unsere Lieder schon ganz mit. Das heißt, von 3 Jahren angefangen bis 6, 7 Jahre bis 17, 18 Jahre. Also wir haben da eine sehr große Bandbreite, sage ich mal, an Leute, die was unsere Musik wirklich gefällt, und da sind wir sehr dankbar dafür. Und da ja, da ist Social Media schon ein bisschen dran schuld, auch stimmt.
0: Aber es ist irgendwie schon interessant, ihr seid ja noch, das muss man trotzdem sagen, junge Burschen, und habt schon quasi Volkslieder geschaffen oder Evergreens geschaffen, die irgendwie jeder kennt. Wenn man normal von Evergreens spricht, redet man von 60er Jahren Hits oder 70er Hits, aber ihr habt eure Lieder sind ja nicht so alt, und trotzdem ist das irgendwie so ins Blut oder in die DNA reingegangen, der Fans und Freunde und Unterstützer, oder?
2: Ja, das ist ein Wahnsinn. Also, wie gesagt, wir wissen oft nicht, wie und warum das so funktioniert. Wir sind sehr dankbar, dass es so ist, und ja, die Leute, wenn wir was Neues rausbringen, es ist immer schön, wenn wir dann das erste Mal live spielen, den Titel und das Video oder den Titel gibt es schon länger irgendwo auf den Plattformen und die Leute singen schon mit. Das ist schon ein Wahnsinn, und das erfüllt uns natürlich mit viel mehr noch Tatendrang und Freude, wieder Neues zu schaffen, wo wir jetzt eh dann wieder langsam dabei sind.
0: Apropos Tatendrang, was, der Sommer beginnt jetzt so richtig, also was wird jetzt anstehen bei euch? Oder worauf freut ihr euch?
1: Auf den Urlaub, nein. Nein, natürlich steigen sehr, sehr viele Sachen an, speziell die ganzen Auftritte, wenn man jetzt zum Beispiel Woodstock der Blasmusik hernimmt, aber im ganzen deutschsprachigen Raum sind wir unterwegs, das heißt einfach auf die Homepage schauen, da sind immer die nächsten Termine für die nächsten paar Monate drinnen, aber natürlich werden wir auch nicht auf der Bühne, also abseits von der Bühne wieder fleißig ein bisschen sein, und da darf ich ein bisschen zum Mario umwinken, weil der hat jetzt ja quasi ein neues Studio daheim eingerichtet, und das werden wir jetzt da hoffentlich gleich mal einweichen, gell?
0: Und wie geht, weil er gerade gesagt hat, gesamter deutschsprachiger Raum, wie geht es so den Gästen, die fernab der Steiermark oder des südlichen österreichischen Raums eure Shows besuchen, sind die auch schon ein bisschen so jetzt in den quasi steirischen Dialekt hineingewachsen mit euch gemeinsam?
2: Wie viel Zeit hast du für die Erklärung? Es ist nämlich so, wir haben eine sogenannte inoffizielle Dialektgrenze schon erfahren. Also das beginnt also im Norden, irgendwo so Baden-Württemberg, haben wir schon gemerkt, dass es sich mit dem Bölbl-Kernel insofern schon schwer tut, dass das ganze Gesicht verzieht. Wenn wir dann in Richtung Nürnberg fahren, geht das auch noch gut, aber alles, was dann nördlicher ist, ist auch schon wieder schwierig. Aber sie bemühen sich alle, wir bemühen uns auch in der Moderation dementsprechend in diesen Regionen. Aber das Interessante ist, so wie sie einmal mit der Paggerburm-DNA infiziert sind, dann singen sie plötzlich alles mit. Das ist so wunderschön zum Zuschauen. Auch wenn sie sich noch so verkrampfen beim Mitburn, aber sie versuchen es. Und es ist so schön zum Anschauen. Wir haben volle Heads dabei und die Leute auch.
0: Welch ein schönes Zitat. Anderswo wird zum Song mitgesungen, bei euch wird mitgeböllt.
2: Ja, genau, so schaut es aus.

Eine wahre Hymne der Volksmusik, die Paggerburm mit Bölböl Kernol. Apropos Wurscht, Stichwort Wurscht, mir ist es Wurscht. Auch ein ganz cooler Titel der Paggerburm, um den geht's in rund 10 Minuten hier bei Aufgespielt wird.

0: Musikalisch bleiben wir gleich in der Steiermark bei Aufgespült wird.
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0: Ligist 3, die warten auf euch mit Glück kennt keine Grenzen.
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0: Das war der Salzburg-Sound mit dem Bariton um die Welt. Und zuvor also Ligist 3 mit Glück kennt keine Grenzen. Das ist uns wurscht. So hört also der Titel Böll Böll Kernerl auf von den Pagerburm. Und damit noch einmal zurück zu den Pagerburm, die nach wie vor im Studio sind. Jetzt noch einmal zum Mario Pager. Ihr habt da nämlich jetzt ein Lied, das da perfekt anschließt an Böll Böll Kernerl, nämlich Mir ist das wurscht.
1: Ja, ich sag mal so, es ist so die Mischung aus Böll Böll Kernerl, am Schluss Mir ist das wurscht und vielleicht die Fortsetzung von Zwischen halb und dreiviertel, weil wir Männer, wir teilen ja, wie du weißt, ein gemeinsames Laster. Es ist bei uns eine gewisse Aufmerksamkeitsspanne, die irgendwann abreißt, also so gern wir die Dame da draußen haben, aber irgendwann ist es uns einfach zu viel im Kopf, da sind wir nicht mehr aufnahmefähig, da passiert eine von zwei Dingen, entweder man hört nicht mehr zu oder es ist ein alles wurscht und genau zweiteres passiert bei uns recht oft und mit einem Augenzwinkern erzählt der Manni, wie es ihm so dabei geht.
0: Und ich finde wirklich, das klingt nicht nur gut, sondern auch vom Text her wirklich äußerst gut gelungen. Und Mario, ich glaube mal, dass sich da speziell auch die Herren ganz besonders angesprochen fühlen werden.
1: Ja, man wird sehen. Also wenn es euch gefällt, auf jeden Fall bei der nächsten Veranstaltung wünschen. Einmal gerne mal eine E-Mail an Radio Grün-Weiß schicken, auch einmal dort einen Wunsch hinterlassen. Dann hört es auch einmal öfter. Und vielleicht ist dann auch Verständnis für die Damen da, dass einmal ab und zu vielleicht da bei uns der Schalter umgelegt wird, bei uns Männer, biologisch gesehen.
2: Ich sag's euch. Die Frauen. Eigentlich mag ich meine ja, meistens. Aber, dass der immer so viel fragen muss. Was willst du heute essen? Pass um halb eins. Und was soll ich kochen? Willst du Bratl ein kleines? Übrigens, die Tante, die hat heute auch Geburtstag. Was willst du ihr schenken? Ein Karten.

Jetzt steh auf, komm doch her und hör mir einmal zu. Die wichtigste Frage, passt das gleich zu meinen Schuhen? Du weißt nicht, wie das ist, ich kann mich nicht entscheiden. Außerdem, wenn man dann tut sein, wie lang willst du ein paar bleiben? Soll man heute schon erwähnen, dass der Schwester schwanger ist? Das geht dann weiter wie eine Feier, jeder weiß es, das ist gewiss. Und übrigens gibt's was Neues von deinem Cousin, den jeder kennt.

0: Mir ist es wurscht.
1: Also ich gehe mal davon aus, dass jetzt so mancher männlicher Zuhörer gesagt hat, mein Gott, na die Burm haben einfach recht. Mir ist es wurscht, die Paggerburm nochmals. Dankeschön, Manni, Mario und Franz für euren Besuch und vor allem eine ganz erfolgreiche Sommersaison. Jetzt drehen wir das Rad der Zeit ein wenig zurück. Auch schon länger nicht mehr gehört dieser Klassiker der originalen Zillertaler Schürzenjäger, der Zillertaler Hochzeitsblues.

Ende des Monats gibt's in Kärnten den legendären Villacher Kirchtag und da werden auch Gabriel Urach und seine jungen, fidelen Lavantaler auftreten. So ein bisschen zur Einstimmung, nachdem dort ja bei diesem Fest auch so viele Steirer immer mit dabei sind. Schönes Lavantal und ich wünsche euch einen schönen Sonntagvormittag.

Jetzt habe ich für euch eine Formation aus Tirol, die es schon seit den 90er Jahren gibt. Damals 1998 haben sie schon den begehrten Herbert Roth-Preis als erfolgreichste Gruppe des Jahres bekommen. Und jetzt sind sie dran, die drei Rahm-Brüder, nämlich Josef, Andreas und Markus Rahm. Das sind die jungen Zellberger und jetzt passend zum Sommer zum Mitsingern ihre Version, ihre volksmusikalische Version von Joanna.

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Das war auch schon die heutige Ausgabe von Aufgespürt wird. Danke auch nochmals für das wirklich fröhliche Interview mit den Pagerburben. Stichwort fröhlich, er ist es immer. Peter Rieser, euer Gastgeber heute beim Live-Frühshoppen. Da wird nämlich das Multifunktionsgebäude Packerhöhe eröffnet. Mit dabei unter anderem die Packersänger und die Schülkerleitenmusi. In 10 Minuten geht's auch schon los. Egal, wie ihr den heutigen Sonntag noch gestalten werdet. Radio Grün-Weiß ist gerne mit dabei. Genießt den heutigen Tag. Das wünscht euch Mario Freis.

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3: Im Studio Alexander Fekonja. Ein 93-jähriger Mann soll in der vergangenen Nacht in Wien-Floridsdorf sein eigenes Einfamilienhaus mutwillig gesprengt haben. Das Gebäude wurde durch die Gasexplosion komplett zerstört und angrenzende Häuser schwer beschädigt. Der Verdächtige wurde von Rettungskräften verletzt aus dem Keller des Trümmerfelds geholt und wurde noch vor Ort festgenommen. Er wird derzeit im Spital überwacht, sagt uns Polizeisprecher Philipp Haslinger.
4: Die Hintergründe bzw. ein Motiv des Vorfalls sind noch Gegenstand der laufenden Ermittlungen und das Landeskriminalamt Wien, die Brandermittler, sind jetzt natürlich mit umfangreichen Ermittlungen und Spurensicherungen beschäftigt und werden auch den 93-jährigen Tatverdächtigen, sobald es möglich ist, befragen.
3: 6 weitere Personen wurden laut der Berufsrettung leicht verletzt. 2 Anrainer müssen im Spital behandelt werden. Nach dem Großbrand in einer Wiener Müllhalle Freitagabend ist die Südosttangente in diesem Bereich seit vergangener Nacht wieder offen. Es liegt keine Gefährdung mehr vor. Der Streckenabschnitt wurde nicht beschädigt, heißt es von der ASFINAG. Der Bereich der Autobahn, der gesperrt war, war einer der am stärksten genutzten Abschnitte der Tangente. In den USA hat Präsident Trump heute anlässlich der 250-Jahr-Feier des Landes nochmals eine große Rede gehalten. In der hat er einmal mehr vor einer Übernahme durch Kommunisten gewarnt. Trump hatte schon gestern bei einer Rede am Nationaldenkmal Mount Rushmore vor einer angeblichen kommunistischen Bedrohung in den USA gewarnt. Er hat damit auf die jüngsten Wahlsiege linksgerichteter Demokraten angespielt. Und wer zu schnell in große Höhen aufsteigt, kennt es vielleicht, die sogenannte Bergkrankheit mit Schwindel, Übelkeit oder Kopfschmerzen. Innsbrucker Forscher wollen dem nun genauer nachgehen. Sie vermuten, dass es sich wohl um mehrere verschiedene Formen der Krankheit handelt, nicht nur eine. Künftig sollen Blutwerte helfen, sie genauer zu erkennen und gezielter zu behandeln.
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3: Wechselhaft geht's durch den Sonntag. Von Salzburg bis zum Burgenland ziehen viele Wolken durch und am Nachmittag müssen wir auch mit teils kräftigen Regenschauern und Gewittern rechnen. Länger sonnig ist es noch im Süden und Westen Österreichs. Die Temperaturen pendeln heute zwischen 20 und 30 Grad. Und auch morgen Montag bleibt es vorerst bewölkt, windig und wechselhaft.

Samstagvormittag, liebe Hörerinnen und Hörer von Radio Grün-Weiß. Es hat ein bisschen ein technisches Gebrechen gegeben. Wir sind heute auf der Backerhöhe. Wir werden gleich in Kürze mit dem Frühschoppen hier starten und dann senden wir live von der Backerhöhe. Und wir haben wichtige Informationspartner hier, was neu gebaut worden ist. Wir haben natürlich auch tolle, tolle Gäste da mit dabei und tolle Musik für euch. Ich bin total außer Atem, weil die Kirche hat ein bisschen länger dauert und jetzt haben wir ein bisschen einen Stress gehabt. Aber wie gesagt, wir starten hier gleich mit dem Radio Grün-Weiß Live-Frühschoppen von der Backerhöhe. Wir hören uns in Kürze und freuen uns schon auf euch. Einen wunderschönen Sonntagvormittag, liebe Hörerinnen und Hörer von Radio Grün-Weiß. Es ist soweit, der Radio Grün-Weiß-Bischoppen ist jetzt live on am Livestream draußen in der Steiermark. Wie ist die Stimmung hier eigentlich auf der Backerhöhe, Freunde? Ja, wir haben heute ein bisschen länger gebraucht, weil der Herr Pfarrer ein bisschen langsamer geredet hat, aber das dauert halt ein bisschen, wenn der Pfarrer langsamer redet. Aber ich darf sagen, wir starten gleich hinein in die Frühstoppenstunde und zwar mit unserer Blaskapelle hier von der Backerhöhe. Auf geht's und gute Unterhaltung!

0: Einen kräftigen Applaus für die Trachtmusikkapelle Back. Und bei mir ist jetzt der Hausherr, der Betreiber dieses wunderbaren Objektes hier, der Backer Höhe. Die Backer Höhe komplett neu aufgebaut, neu hergestellt. Einen kräftigen Applaus einmal für unseren Franz Breitler. Franz, wir haben ja gestern schon ein bisschen gescheckert über das Ganze. Du bist ja eigentlich zufällig da reingerutscht in das Ganze, aber für einen Zufall ist das wirklich wundervoll geworden und ich glaube, man kann stolz drauf sein, wenn ein Projekt seine eigene Handschrift trägt und wenn das noch so super funktioniert und gut angenommen wird.
1: Ja, von meiner Seite herzliches Grüß Gott. Schön, dass so viel gekommen seid und man hat es heute schon gehört bei der Messe, beim Segen. Es soll der Ort der Begegnung werden und noch dazu, wo wir da stehen auf der Back mit einem Weitblick und es soll etwas Besonderes werden und ich hoffe, ich werde den Erwartungen und das Vorschussvertrauen gerecht. Wir werden uns mit meinem Team besonders einsetzen, dass die Erwartungen, die speziell für unsere Bevölkerung gestellt werden, auch erfüllt werden können.
0: Ich glaube, das wird ganz sicher so sein. Also wir haben ja gestern schon die... Das ist dein Applaus, Franz. Also man sieht, die Leute sind froh, dass es wieder was gibt auf der Backer Höhe. Wir haben ja gestern schon ein bisschen so eröffnet, so ein bisschen intern eröffnet worden ist das ja schon vorige Woche mit der ganzen hohen Prominenz, kann man sagen. Und gestern ist wirklich für jedermann eröffnet worden, es waren sehr viele Leute gestern schon da. Aber auch das Team von dir für den ersten Tag wunderbar eingespielt. Also man muss sagen, es ist schon auch schön, wenn das Team funktioniert. Und ich glaube, da kann man auch Danke sagen.
1: Absoluter Wahnsinn. Recht herzliches Dankeschön, alle kleine Helferlein, auch die, was jetzt vor dem Vorhang sind. Ohne so ein Team ist sowas gar nicht möglich und ja, kann mich nur ganz, ganz recht herzlich bedanken.
0: Franz, du hast ja vorher schon gesagt, es ist hier heroben mit Weitblick, mit EE geschrieben. Aber es gibt auch den Weitblick, der was sehr wichtig ist für dich. Wir haben gestern einige Jungjägerinnen und Jungjäger angelohnt dürfen, aber auch Aufsichtsjäger, die was durch deine Schule gegangen sind. Und ich glaube, das funktioniert auch ganz gut, das ganze Jägertum, das ganze Aufbauen, was du machst es mit Herzblut und das merkt man auch bei deinen Kursteilnehmerinnen und Nehmern. Also die waren wirklich mit Freuden dabei.
1: Ist auch ganz, ganz wichtig, gerade in der heutigen Zeit, dass man sich auch als Jäger ständig weiterentwickelt. Und wir müssen auch lernen, immer weiter gesellschaftsverträglich zu jagen. Und ich glaube, das ist der Schlüssel, damit wir auch in Zukunft noch existieren können.
0: So ist es. Lieber Franz, ich wünsche dir weiterhin viel Erfolg da herum, viel Erfolg mit deinen Jagdkursen. Mach weiter so und gib richtig Gas.
1: Dankeschön.
0: Kräftiger Applaus für Franz Breitler. Ja, die Schücherleitenmusik hat auch schon Aufstellung genommen bei uns hier auf der Backer Höhe. Und bevor es soweit ist, muss ich euch was erzählen, was in Herrn Pfarrer da schon mal passiert ist. Der Herr Pfarrer hat eine Kontrolle gehabt vom Bischof auf der Backer Höhe herum. Und da ist der Bischof gekommen und geht so durchs Pfarrheim durch. Und wie er so durchs Pfarrheim durchgeht, hat er nur einen Schlafraum gefunden mit einem Ehebett. Ja, da hat er gesagt, Herr Pfarrer, hören Sie zu, so geht das nicht, ein Ehebett. Da liegen Sie noch mit der Pfarrersköchin in einem Bett gemeinsam. Ja, da hat er gesagt, Herr Bischof, das machen wir so. Ich sage, aber was ist, wenn Ihnen die Lust überkommt, Herr Pfarrer? Nein, hat er gesagt, Herr Bischof, da haben wir einen Hund, dann nehme ich den Hund und gehe aus und gehe eine Runde um die Kirche um und um und dann ist die Lust weg und ich kann mir wieder super zubelegen. Hat der Bischof gesagt, ja, das ist super. Und was ist, wenn die Pfarrersköchin die Lust überkommt? Ja, hat er gesagt, das ist auch ganz einfach. Dann nimmt die Pfarrersköchin den Hund, geht aus, sie geht auch eine Runde um die Kirche, die Lust ist weg und sie kann sich zuberlenken zu mir. Ma, hat er gesagt, ja, das ist super, Herr Pfarrer. Aber jetzt habe ich noch eine Frage. Was ist, wenn euch beide die Lust überkommt? Hat der Pfarrer gesagt, ja, dann geht der Hund allein. So, jetzt gehen wir es an mit der Schücherleitenmusik. Gute Unterhaltung. Ja.

0: Jawohl, einen kräftigen Applaus für die Schücher leiten Musi. Da geht's schon zünftig auf der Backerhöhe. Und jetzt ist er da, der Herr Brettenthaler. Markus, grüß dich, Herr Bürgermeister. Schön, dass du heute Zeit gehabt hast. Auch Sonntag ist ja immer sehr viel los in der Gemeinde Back. Hier Schäck hast du gesagt, aber hast trotzdem Zeit gefunden.
1: Ja, grüß Gott auch von meiner Seite her. Recht herzlich willkommen hier beim Radio Grün-Weiß Frisch Hoppen auf der Back. Aber vor allem nicht nur die Gäste vor Ort, sondern ich grüße auch die Gäste in das Land hinaus, in die ganze Steiermark hinaus. Und heute in Zeiten des Internets sind wir ja, glaube ich, heute sogar weltweit unterwegs.
0: So ist es, wir sind weltweit unterwegs, über DRB Plus hört man uns in ganz Kärnten, auch im Südburgenland, aber natürlich die Steiermark decken wir voll ab. Und voll abgedeckt ist das jetzt auch auf der Backerhöhe, kann man sagen. Es hat ein Projekt auf die Beine gestellt, zusammen mit dem Franz Breitler. Die Gemeinde hat ja das Ganze finanziert und sehr, sehr viel Geld in die Hand genommen. Aber ich kann gratulieren, es ist was Wunderbares, Einzigartiges hier entstanden.
1: Ja, danke für die Gratulation. Es ist ja ein Herzensprojekt der Gemeinde, sag ich mal, der Gemeinde Hirschegg-Back. Begonnen hat das Ganze ja schon mit der Altgemeinde Back und in der Fusion ist das dann ein bisschen eingeschlafen. Und als dann wirklich schon keiner mehr glaubt hat, dass aus dem Projekt nichts mehr wird, dann hat mein Vorgänger, der Hans Schmidt, richtig durchgestartet und hat das gemeinsam die Idee mit dem Breitler entwickelt und wir haben das noch wirklich umsetzen dürfen, finanziert mit Land Steiermark und EU-Geldern und ja. Und wenn man heute sieht, was draus geworden ist, glaube ich, ist die Gemeinde sehr, sehr stolz drauf, ist auch die Bevölkerung, glaube ich, stolz drauf. Die Bevölkerung von der Ortsteil Parkform hat sowas gefordert. Ich habe immer gesagt, die Gemeinde kann das nur bauen. Nutzen müsst es jetzt selber. Jetzt ist es da und bitte nutzt es.
0: So ist es. Es hilft, das schönste Gasthaus nichts, wenn niemand hingeht. Herr Bürgermeister, jetzt ist ja Back Hirschegg keine kleine Gemeinde flächenmäßig. Wie viel Fläche habt ihr, wie viele Einwohner sein?
1: Naja, wir haben 1000 Einwohner circa, ganz genau kann ich es nicht sagen, aber 10.000 Hektar. Wir sind ja die zweitgrößte Gemeinde im Bezirk Vorarlberg. Wir haben das Glück, dass wir an der Landesgrenze liegen, also an der Landesgrenze zu Kärnten. Man kann auch sagen, bei uns die Back ist der Übergang zwischen Genie und Wahnsinn. Und auch ein Glück, was ist natürlich auch die Autobahnanbindung und ja, wir erhoffen uns schon auch einen touristischen Aufschwung darum. Nachher.
0: Ich glaube, dass das sicher werden kann. Ich war gestern auch schon da. Es sind irrsinnig viele Motorradfahrer unterwegs und wenn natürlich die Kulinarik hier auf der Backerhöhe funktioniert, werden dann sicher auch einen Stopp machen und hier in der Gemeinde Backhirschegg einkaufen.
1: Ja, auf jeden Fall. Also die Backer Bundesstraßen ist ja bekannt auch unter den Motorradfahrern. Aber es ist ja noch die Back, es kommt ja noch eine Erweiterung. Es kommt eine große Elektro-Tankstelle, E-Tankstelle gemeinsam mit der Energie Steiermark. Und es ist, die haben mir erklärt, es ist ein strategisch guter Punkt darum, eine E-Tankstelle zu machen, weil bis sie rum sind, ist das Auto eben schon halb leer und dann können sie ja mal ein Getränk nehmen, gehen in die Backerhöhe und auch gleichzeitig das Auto dann aufladen.
0: So ist es. Herr Bürgermeister, dann wünsche ich dir weiterhin viel Erfolg für deine Vorhaben in der Gemeinde. Man kann sagen, Hut ab, weil heutzutage, wo die Gemeinde alle groch dir sein, habt ihr wirklich ein riesengroßes Projekt auf die Beine gestellt. Gratulation, macht's weiter so und toi, toi, toi.
1: Dankeschön.
0: So ist es. Da sieht man wieder, wenn die Gemeinde mit dem Land und mit der EU an einem Schrank zieht und dann natürlich auch Betreiber findet, dann ist sehr, sehr viel möglich. Und wir kommen jetzt gleich zu den Backersängern. Also es gibt wirklich alles vom Feinsten herum. Ein paar Gesichter kenne ich von gestern, die waren gestern schon fleißig herum und heute beim Singen auch mit dabei. Aber bevor wir zum Singen kommen, muss ich euch noch erzählen, es heißt immer so, was du gesagt hast, zwischen Genie und Wahnsinn ist die Back. Gell? Es ist ja ein Grenzgebiet zwischen Kärnten und Steiermark. Und jetzt müsst ihr euch vorstellen, haben sich vor kurzem zwei Kärnten unterhalten, oben am Grenzübergang zwischen Kärnten und Steiermark sind sie gestanden und haben so geschaut in die Steiermark. Und hat der eine zum anderen gesagt, sag er, du Volde! Ich sag er, was ist denn? Volde muss dir vorstellen, hat er gesagt, da drüben ist die Steiermark, das ist das gelobte Land. Ich sag er, bist du deppert, warum ist das gelobte Land? Ja, hat er gesagt, musst dir vorstellen, da drüben kannst du essen, trinken und Sex haben, alles gratis. Sag er, bist du narrisch, warst du schon drüben? Hat er gesagt, nein, ich nicht, da war mein Alte. Auf geht's mit die Backersänger.

die Marke Sänger, einen kräftigen Applaus. Wir waren jetzt international unterwegs, also von Steirisch bis Englisch haben wir jetzt alles mit dabei gehabt mit den Backesänger. Und da haben sich auch ein Engländer, ein Franzose und ein Steirer unterhalten. Und da hat der Engländer gesagt, oh well, hat er gesagt, wir haben schwere Sprache. Wir schreiben immer London und sagen London. Da hat der Franzose gesagt, ja, und wir haben auch schöne Sprache. Wir schreiben Bordeaux und sagen Bordeaux. Der Steirer gesagt, ja, wir haben jetzt eine schwere Sprache. Wir schreiben Ziege und sprechen Gas. So kannst du gerne. Und jetzt gehen wir an mit den Jagdhornbläsern, die Gruppe Weitklang gibt uns alles zum Besten.

Einen kräftigen Applaus für die Jagdhorngruppe Weitklang. Man hört schon, es ist ein bisschen so jägerisch hier auf der Backerhöhe. Und natürlich ist es auch wunderschön zu wandern auf der Back. Und jetzt ist ja vor kurzem der Engelbur mit seinem Opa vor der Almhütte gesitzt, gell? Und er sitzt so dort vor der Almhütte. Auf einmal ist ein deutscher Wanderer daherkommen. Und er ist so zugegangen zu einer und sagt, Mensch, hat er gesagt, Mensch, Sie haben herrliches Wetter hier, ne? Hat der Großvater gesagt, du, was hat er gesagt, Bur? Mei, hat er gesagt, Opa, er hat gesagt, es ist ein schönes Wetter bei uns da herum. Ah, ja, ja, ja, ja. So hat er gesagt, ja, und eine herrliche Aussicht haben Sie auch hier, ne? Hat der Großvater wieder gesagt, du, Bur, was hat er gesagt? Ja, hat er gesagt, Opa, er hat gesagt, eine schöne Aussicht haben wir da. Hat er gesagt, ja, ja, ja, freilich, freilich, freilich. Hat der Deutsche gesagt, ja, und ich weiß noch ganz genau, vor 15 Jahren war ich hier, da hat es eine tolle Sängerin gegeben mit so einem großen Balkon und dann habe ich sie da so richtig geliebt und das war so wunderbar, das ist mir heute noch in Erinnerung. Hat der Opa gesagt, du, Bub, was? Hat er gesagt, mei, hat er gesagt, die Mama kennt da. Ja, so kannst du gehen. Und wir gehen jetzt wieder auch mit der Trachtmusikkapelle Back. Gute Unterhaltung.

0: Einen kräftigen Applaus für die Trachtmusik Back. Und jetzt ist der Herr bei mir, der was wirklich maßgeblich an diesem Projekt auch beteiligt war, immer gesagt hat, da müssen wir was machen, unser Altbürgermeister, der Hans Schmidt. Herzlich willkommen, schön, dass du heute auch mit dabei bist.
1: Ja, auch ein herzliches Grüß Gott meinerseits. Ja, es war schon eine Herausforderung. 2014 haben wir das alte, lange leerstehende Gasthaus erworben, noch in der Altgemeinde Back damals. Ich habe ja die Ehre gehabt, dass ich habe 25 Jahre in der Altgemeinde Back Bürgermeister sein dürfen und dann zwischen kurz mein Kollege aus Hirschegg und dann wieder ich bis letzte Gemeinderatswahl. Und da sind natürlich einige Sachen, wie Sie sagen, aber was nicht passiert in der Zwischenzeit. Verschiedene Ideen, ursprünglich wollte man das alte Haus renovieren und damit wieder Leben einflößen. Dann hat es einmal ein Zwischenprojekt gegeben, praktisch, wir sagen aber was nicht, mit einem Dings, wir sagen mit dem Betreiber, mit Herrn Gröbel. Aber leider ist dann praktisch die Dings dazwischen gekommen, Corona. Vorher ist ein bisschen ruhig gewesen durch die Gemeindezusammenlegung. Aber da hat sich dann eine gute Fügung ergeben. Und das ist eigentlich ein Schlüssel zum jetzigen Erfolg war, dass der Herr Breitl auf die Back gezogen ist. Und vor 3 Jahren sind wir dann ins Gespräch gekommen. Und er hat gesagt, dass er eventuell bereit wäre, praktisch, wie sagen, als Betreiber aufzutreten. Und das war eigentlich fast die größte Herausforderung, einen guten Betreiber zu finden.
0: Das glaube ich sehr wohl, weil in der heutigen Zeit, wenn man um und um schaut, immer mehr Gasthäuser sperren zu, es werden die Auflagen immer mehr, es wird immer mehr Bürokratie gemacht, das ist leider so, wir haben halt nicht die hellsten Köpfe teilweise, wo sitzen, denen fallen immer Sachen ein, aber man kann trotzdem stolz sein, wenn man da ist und wenn man das jetzt anschaut, wie das Team da arbeitet, wie das Hand in Hand geht und wie der Franz Breitler natürlich da dahinter steht.
1: Ja, das ist natürlich großartig. Ich habe mich halt dann noch, weil ich auch gewusst habe, praktisch meine Zeit als Bürgermeister war geht zu Ende, praktisch war schon mein eigener Wille. Dann quasi haben wir noch geschaut, dass ich den Spatenstich hinkriege und die eigentliche Arbeit, das Gebäude zu bauen, die Umsetzung zu machen, habe ich meinen Nachfolger überlassen. Ich habe gewusst, das ist ein guter Mann, der macht das großartig und so war es auch.
0: So ist es und er hat es auch großartig gemacht. Einen kräftigen Applaus einmal an dieser Stelle. Hans, wie ist das jetzt so in der Pensionisten, wie sagt man da, in der Politikerpension, ist das ein bisschen ruhiger geworden oder bist du trotzdem noch viel unterwegs?
1: Ja, ich genieße es eigentlich schon, dass der ganze, wie sagen, dass der ganze Gemeindestress eigentlich, was immer schlimmer geworden ist, hinter mir ist. Ich bin froh, dass ich praktisch, wie sagen, oder weiß nicht, Privatmann bin.
0: So ist es. Dann wünsche ich dir weiterhin viel Erfolg, viel Gesundheit natürlich. Bleib so, wie du bist. Bleib so gut rüstig, wie du bist, sagen wir mal so. Genieß dein Leben und weiterhin viele, viele erfolgreiche Jahre mit deiner Liebsten.
1: Und genau das wünsche ich auch Herrn Breitler mit seinem Team, dass das Haus da praktisch so richtig zum Leben kommt, dass der wirtschaftliche Erfolg rauskommt. Das wäre praktisch noch das Schönste.
0: Das wird er sicher hinkriegen, der Franz. Dankeschön und kräftigen Applaus für Hans Schmidt, Altbürgermeister hier von der Gemeinde Hirschegg-Back. Ja, weil wir das vorher schon ein bisschen angesprochen haben, so mit den Politikern, die haben immer so Ideen, jetzt wird es immer schwieriger. Und ich weiß nicht, wer es heute gelesen hat, in der Zeitung ein riesengroßer Artikel ist gewesen, schwerer Verkehrsunfall am Adriatischen Meer. War in einer Tageszeitung drin und ist drin gestanden, da sind nämlich 3 Haifische zusammengestoßen, gell? So hat der eine Haifisch zum anderen gesagt, sag er, kannst du nicht aufpassen? Sag er, nein, habe ich Todesangst gehabt. Sag er, du als Haifisch wirst Todesangst gehabt haben. Warum denn das? Ja, da gesagt, musst du dir vorstellen, ich friss einen Russen, der hat so viel Wodka im Bauch gehabt, ich habe 14 Tage einen Rausch gehabt, ich habe mir nichts auskennt. Ah, hat der zweite gesagt, ist noch gar nichts. Ist noch gar nichts. Müsst ihr euch vorstellen, ich habe erst Todesangst gehabt. Ich habe vor 3 Wochen einen Franzosen gefressen, der hat so viel Parfüm am Körper gehabt, ich habe 14 Tage nichts riechen, nichts schmecken, ich habe gar nichts können. Mei, hat der dritte gesagt, ist überhaupt nichts. Das ist überhaupt noch gar nichts, Freund. Ich, müsst ihr euch vorstellen, ich friss vor 3 Wochen ein Mitglied der österreichischen Bundesregierung, der hat so viel Luft in den Hirn gehabt, ich habe 14 Tage gar nicht tauchen können. So geht's doch. Jetzt gehen wir's auch mit den Backer Sängern.

Jawohl, einen kräftigen Applaus für die Backer Sänger. Ich muss euch noch was erzählen, was in Graz passiert ist. In Graz am Landesgericht hat eine Dame, eine alleinerziehende Mutter, hat so eine Fortladung gekriegt vom Gericht, gell? Wegen die Alimentzahlungen ist es gegangen. Da hat sie einen Termin gehabt, einen Richter, und sie hat sich gedacht, allein traue ich mich fast nicht hingehen, jetzt nehme ich meine Freundin mit, nicht? Und da sind die zwei Damen eingefahren aufs Grazer Landesgericht, und der Herr Richter ist vorn gesessen, hat er gesagt, gnädige Frau, Sie haben ja eine Vorladung bekommen wegen der Vaterschaftsklage, dass Sie da Alimente kriegen. Stimmt das? Hat sie gesagt, ja, Herr Richter, das stimmt. Jetzt hat der Richter umgeschaut zu der Freundin von derer, hat er gesagt, und haben Sie auch eine Ladung gekriegt? Nein, hat sie gesagt, Herr Richter, mich hat er nur geküsst. Ja, so kannst du gehen. Oder wir müssen auch beieinander gestanden sein jetzt einmal. Vor kurzem sind wir beieinander gestanden, ein Freund und ich. Und dann habe ich gesagt, Herr Skordl, du warst jetzt vor kurzem auf Urlaub in Italien unten. Ja, hat er gesagt, Peter, ich war in Italien unten auf Urlaub ganz allein, aber weißt du, was mir passiert ist? Ich habe da ein bisschen ein Techtelmechtel gehabt und jetzt habe ich einen Brief bekommen. Jetzt ist der schwanger von mir. Was tue ich da? Dass das daheim nicht auffällt. Ja, habe ich gesagt, schau, Kordl, das machst du ganz einfach. Schreibst dir zurück, Gabi. Du kommst natürlich für alle Kosten auf und wenn es soweit ist, soll ich dir einfach schreiben mit Lohne, dann weißt du, das Kind ist da und dann kannst du die Überweisungen tätigen. Ma, hat er gesagt, Peter, das ist eine super Idee, gell? Nach 9 Monaten ist ein Brief gekommen, gell, von Italien auf, ist drin gestanden, Melone, Melone, eine mit Stinkel und eine ohne. Ja, so kann es da passieren in Italien unten. Und jetzt gehen wir es auch mit der Schücherleitenmusik. Auf geht's, gute Unterhaltung.

0: Einen kräftigen Applaus für die Schücherleiten, Musi. Musik vom Feinsten gibt's heute beim großen Radio Grün-Weiß-Frühschoppen. 2 Stunden hier von der Backerhöhe. Und jetzt ist eine ganz Fesche bei mir, die Anna, die Chefin von den Backersängern. Also Frau Obmann muss man, Frau Obfrau muss man sagen, man muss ja das alles ein bisschen heutzutage aufpassen. Anna, du hast irrsinnig viele Leute unter deine Fittiche. Fällt dir das eigentlich schwer?
1: Nein, eigentlich gar nicht. Das macht sehr viel Spaß, vor allem mit so einer motivierten Truppe gemeinsam auf der Bühne zu stehen. Das ist, ja, dafür macht man es gern.
0: Wie viel Mann und Frau stark seid ihr jetzt da?
1: Also wir sind jetzt 22 Sängerinnen und Sänger und dürfen im Laufe des Jahres eben zahlreiche Auftritte gestalten und miteinander bestreiten. Und das ist eigentlich auch unser Antrieb, die Gemeinschaft und da unsere Freude am Singen eben mit unserem Publikum zu teilen.
0: Und das hört man bei euch, also das macht es mit Herzblut, man hört es, es sind wahnsinnig tolle Stimmen mit dabei. Seid ihr viel unterwegs eigentlich?
1: Es geht, also wir haben es schon nach Graz geschafft, für diverse Auftritte. Ansonsten sind wir natürlich im Chorverband Volzberg sehr stark vertreten. Wir sind aber auch Teil vom Kärntner Sängerbund. Natürlich als Grenzgänger kann man da beide Seiten ein bisschen nutzen. Und da sind wir durchaus einige Male unterwegs im Jahr, ja.
0: Jetzt bist du ja noch ein sehr junges Küken, darf ich das so sagen, und hast schon so eine große Verantwortung übernommen. Aber ich glaube, es funktioniert tadellos und man kann stolz drauf sein, wenn die Gruppe zusammenhält. Wenn es heißt, wir proben, dann proben wir. Wenn es heißt, wir haben einen Auftritt, dann fahren alle mit. Und dass dann das als junge Dame so gelingt, glaube ich, da ist man stolz drauf.
1: Ja, da kann man sehr stolz drauf sein. Ich meine, wir haben eine Top-Chorleiterin, die Marlene. Die motiviert uns jede Woche zu den Proben. Und es ist jeder gern mit dabei und so hat man einfach Spaß und Freude am Singen und dann macht man das dann auch gern.
0: Wenn jetzt einer sagt, das darf mir auch da, kann man sich noch bewerben bei euch, nimmst du noch wen auf?
1: Aber sicher, bitte einfach vorbeikommen.
0: Im Probelokal?
1: Im Probelokal.
0: Wann wird immer geprobt?
1: Meistens samstags um 18 Uhr, aber jetzt haben wir mal Sommerpause, also dann ab Herbst wieder.
0: Ab Herbst geht's wieder los, also zu Hause, wenn jetzt noch wer zu Hause sitzt und sagt, er darf gerne mitsingen. Ich kann euch sagen, es zahlt sich aus, wenn man die Damen so anschaut. Also an alle Männer, es zahlt sich in der Unterzahl, es braucht es, glaube ich, eh Verstärkung. Stimmt, gell?
1: Ja, auf alle Fälle. Also herzliche Einladung an alle Sängerinnen und Sänger da draußen. Wir suchen immer Verstärkung und wir sind echt eine lustige Truppe, also kommt gern zu unseren Proben vorbei.
0: So ist es. Dann wünsche ich dir und deiner Gruppe weiterhin viel Erfolg. Bleib so, wie es seid und toi, toi, toi.
1: Dankeschön.
0: Einen kräftigen Applaus für unsere Anna, die Obfrau von den Backersängern. Und die Weitklang-Gruppe hat schon wieder Aufstellung genommen. Spielen wir schon was an, oder wie tun wir?
2: Jawohl, machen wir eins. Weidmannsheil.
0: Weidmannsheil mit der Gruppe Weitklang.

0: Einen kräftigen Applaus für die Gruppe Weitklang. Hier auf der Backerhöhe geht's richtig jagerisch zu. Hast du heute auch schon einen Bock geschossen?
1: Ja, einen kräftigen.
0: Einen kräftigen Bock. Ich habe mich gestern bei ihm daheim getroffen und da war ich nachher in seinem Jagdstübel, war ich eingeladen bei ihm. Und da bin ich reingegangen und dann hat seinen Haufen Trophäen gehängt und in der Mitte sein Hochzeitsfoto. Hab gesagt, bist du narrisch, jetzt hast du einen Haufen Trophäen da hängen und in der Mitte hängt das Hochzeitsfoto. Was hat denn das zu bedeuten? Ja, hat er gesagt, das war der größte Bock, was ich jemals geschossen hab. Ja, so kannst du gehen. Jetzt würde ich sagen, wir gehen jetzt gleich wieder an mit der Trachtmusikkapelle. Back und gute Unterhaltung.

0: Einen kräftigen Applaus für die Trachtmusikkapelle Back. Schwungvoll geht's heute weiter und wir haben schon wieder die Gruppe Weitklang da. Es wird schon wieder ein bisschen was Weidisches geblasen. Wie heißt das nächste Stickel?
1: Breitenfurter Jägermarsch, und zwar ist das vom Carsten Oberfranz, der Jagdhorn-Landesmeister von Oberösterreich.
0: Also ganz ein hohes Viech, kann man sagen.
1: Genau, ganz ein hohes Viech.
0: Ich wünsche euch gute Unterhaltung mit der Gruppe Weitklang. Auf geht's!

0: Einen kräftigen Applaus für die Gruppe Weitklang. Stefan, du bist ja der Chef der Gruppe Weitklang, kann man sagen. 2, 4, 6, 7 Mann stark und sehr viel unterwegs, was ich gestern schon mitgekriegt habe.
1: Ja, es geht. Wir sind im Jahr ein bisschen was unterwegs. Uns gibt es aber erst seit 1,5 Jahren.
0: Seit 1,5 Jahren, aber schon sehr, sehr erfolgreich. Das habe ich gestern auch schon ein bisschen mitgekriegt.
1: Ja, wir haben heuer ein Gold gemacht beim Wettbewerb in Leibniz unten und sind damit auch qualifiziert für die Europameisterschaft nächstes Jahr in Ungarn.
0: Also, seid Europameister in Spee, kann man sagen.
1: Nein, so weit ist noch nicht. Es sind noch viele Proben notwendig.
0: Jetzt ist ja jeder, was bei euch mitspielt, auch Jäger, oder?
1: Ja, es ist ganz genau, haben wir 4 Aufsichtsjäger und 3 normale.
0: Das hast du schon gesagt jetzt.
1: Und jedenfalls und 3 haben wir auch beim Breitler Franzensenkurs gemacht.
0: Also die Wurzeln sind wieder da zurückgekommen, kann man sagen, was angefangen hat das Ganze. Sehr viel unterwegs, einige Bewerbe schon erfolgreich absolviert. Nächstes Jahr Europameisterschaft. Ist das eigentlich ganz was Schwieriges? Wie viele Gruppen kommen da zusammen?
1: Ja, da kommen schon zwischen 25 und 30 Gruppen zusammen. Deutschland, Polen, Tschechien, Österreich.
0: Sehr viel unterwegs, einige Bewerbe schon erfolgreich absolviert. Nächstes Jahr Europameisterschaft. Ist das eigentlich ganz was Schwieriges? Wie viele Gruppen kommen da zusammen?
1: Ja, da kommen schon zwischen 25 und 30 Gruppen zusammen. Deutschland, Polen, Tschechien, Österreich und Deutschland. Und da geht es eigentlich auch

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1: Im Studio Alexandra Fekonja. Der Nationalrat startet morgen in eine historische Marathon-Sitzungswoche. Gleich 5 Tage hintereinander kommt das Parlament zusammen. Das hat es zuletzt vor über 30 Jahren gegeben, Martina Steidl. Bis Freitag stehen etliche Gesetzesänderungen an.
2: So werden die Intervalle für die Pickerl-Überprüfung bei Neuwagen verlängert. In den Schulen kommen die neuen Fächer Medien und Demokratie sowie Informatik und KI. Dafür fallen Stunden bei den Fremdsprachen weg.

0: Zudem beschließt das Parlament ein Verbot von Einweg-E-Zigaretten mit Jahresende und eine Reparaturpflicht für Smartphones und Waschmaschinen. Ab Mittwoch folgt dann die Budgetdebatte. Um die billigeren Grundnahrungsmittel gegen zu finanzieren, kommen ja eine neue Paketabgabe und eine höhere Alkoholsteuer.
1: Die Regierung will mit ihrem Doppelbudget ja das Defizit bis 2028 wieder auf die von der EU erlaubten 3% drücken. Gegenwind gibt's aber von der Opposition. Die Grünen haben bereits angekündigt, dem Budget nicht zuzustimmen. Ein stark betrunkener Bergsteiger hat gestern auf der Drachenwand am Mondsee einen Rettungseinsatz ausgelöst. Der 57-jährige Vorarlberger ist erheblich alkoholisiert am Gipfel herumgestolpert. Es war bereits seine dritte Klettertour an diesem Tag. Ein anderer Alpinist hat ihn bemerkt und die Bergrettung alarmiert. Den Rettern hat der Vorarlberger erzählt, dass er vor dem Aufstieg mehrere Bier getrunken hatte. Italien bleibt ein beliebtes Land bei Touristen. Die Zahl der Urlauberinnen und Urlauber in unserem Nachbarland ist schon im ersten Halbjahr des heurigen Jahres deutlich gestiegen. Sogar 10% mehr Touristen haben etwa die Regionen Umbrien und Kalabrien verzeichnet, wie Daten aus dem Innenministerium zeigen. Und Dolly, das berühmteste Schaf der Welt, wurde heute vor 30 Jahren geklont. Damals ein Durchbruch für die Wissenschaft. Die Nachricht hat Staunen, aber auch Angst ausgelöst. Zum befürchteten geklonten Menschen ist es aber nie gekommen. Menschen zu klonen war und ist auch weiterhin tabu.
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3: Das schöne Wetter klonen, das wäre doch mal was. Aber in diesem Fall ist es eher unbeständig heute. Wir haben alles dabei gehabt. Wolken, Sonne, ein paar Regentropfen. Schauen wir mal, wie es am Abend weitergeht. Wechseln bis stark bewölkt. Weitere Regenschauer, vor allem vom Dachstein bis zum den Ennstaler Alpen, sind auch zu erwarten. Und da kann der Regen durchaus länger anhalten. Der Wind lässt wieder nach und die Tiefstwerte in der Nacht liegen zwischen 11 und 18 Grad. Aktuell messen wir noch 23 Grad am Gemeindeplatz in Weißkirchen. 19 sind es im Barfußpark Bad Mitterndorf. Das geht aber bei 19 Grad auch barfuß da durchzugehen. In der Bewegungszone Trofeiach hat es 23 Grad und 20 bei euch zu Hause in Langenwang. Morgen am Montag starten wir unbeständig in die kommende Woche, vor allem im Norden der Obersteiermark bleibt es meist trüb und regnerisch. Erst am Abend beginnen dann die Wolken aufzulockern. Nach Süden zu ist es wechselhaft, da ist alles mit dabei, Wolken, Sonne und auch ein paar Schauer, damit wir nicht ganz erhitzen. Und erneut kommt wieder kräftiger Wind auf. Die Temperaturen liegen morgen zwischen 18 und 27 Grad.
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3: Um 16:03 unser Blick geht jetzt auf die steirischen Straßen. Auf der S35 Brugger Schnellstraße Richtung Graz, Achtung, da steht ein defektes Fahrzeug, und zwar zwischen Radl und Begau Mitte, und da fängt es schon langsam an zu stauen, also da bitte mehr Zeit einplanen. Auf der B115 der Eisenstraße Richtung St. Michael, da ist eine Baustelle und auch da geht es zäh voran zwischen Eisenerz und Brebichl, hier verliert ihr aktuell an die 15 Minuten. Und in Graz wird geblitzt. Und zwar stadteinwärts beim Weblinger Gürtel, beim Hofer. Dankeschön an unsere Verkehrsreporterin Anita. Für eure Verkehrsinfos sind wir gerne da, auch via WhatsApp unter 0664 22 22 99 4. Ich sage danke und wünsche weiterhin eine gute Fahrt. Kommt gut an euer Ziel.
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3: Einen wunderschönen Nachmittag am heutigen Sonntag. Ja, es ist Sonntag und manchen Leuten muss man das 2-3 Mal sagen, dass sie vielleicht arbeitsfrei hätten. Denn es gibt immer wieder diese, die kennen wir alle, die ganz schnell noch das Mail checken müssen, ganz schnell nochmal im Messenger schauen müssen. Ja, und dann dauert das an einem freien Tag ein paar Stunden. Und man hat wieder mal gearbeitet. Das ist ein Thema und das ist ein Tag, den wir heute ja gedenken sozusagen, nämlich die Workaholics. Und für alle Workaholics haben wir natürlich die besten Infos und den besten Musikmix. Mehr zum heutigen Tag erfahrt ihr gleich nach Wolkenfrei Josh und Stevie Wonder. Schön, dass ihr mit dabei seid.
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0: Patricia McNeil mit Someone Loves You, Honey, hier bei uns. Im Feel Good Wochenende am Sonntagnachmittag. Und da schauen wir uns doch gleich mal den 5. Juli, den heutigen Tag, etwas näher an. Da dringen wir in seine Geschichte ein. Und da geht es heute auch um die Workaholics. Ja, ich muss noch schnell die Welt retten. Mehr dazu hört ihr jetzt von Marlene Baumgartner.
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2: Und es ist schon wieder Sonntag. Wir haben heute den 5. Juli und jetzt geht's genau 100 Jahre in die Vergangenheit. Denn damals ist die Tiroler Zugspitzbahn erstmals in Betrieb genommen worden. Es ist die erste Seilbahn Tirols gewesen und die hat damals wirklich als absolute technische Meisterleistung gegolten. Eines der erfolgreichsten Unternehmen weltweit ist heute vor genau 32 Jahren gegründet worden, nämlich Amazon. Jeff Bezos hat das Unternehmen damals ganz klein in seiner Garage gestartet, ursprünglich nur als Online-Buchhandel. Und schon bald hat Amazon die ganze Welt erobert. 36 Jahre ist es heute her, da ist dieser absolute Klassiker bei uns in die Kinos gekommen.
3: Ich lass dich allein, muss schnell noch was erledigen, du siehst ganz toll aus.
4: Sie hat meine Kreditkarte.
5: Und wir zeigen ihr, was sie damit machen kann.
2: Pretty Woman mit Julia Roberts und Richard Gere in den Hauptrollen. Der Film hat Romantik, Witz und einen der bekanntesten Filmsoundtracks überhaupt auf die Leinwand gebracht. Heute ist ein Feiertag für alle, die selbst am freien Tag noch schnell ihre Mails checken. Es ist der Tag der Workaholics, also genau jener Menschen, für die nur kurz arbeiten meistens doch ein bisschen länger dauert. Geburtstag feiert heute Huey Lewis, der Mann, der mit Hits wie The Power of Love oder Stuck With You die 80er musikalisch geprägt hat, wird heute 76. Und den 46. Geburtstag feiert heute der ehemalige Skirennläufer Hannes Reichelt. 2015 hat er sich ja den Weltmeistertitel im Super-G gesichert.
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0: Und der kommt aus dem Jahr 2008 von Katy Perry und lautet I Kissed a Girl.

0: Tageshit von 2008, Katy Perry, I Kissed a Girl. Da können wir uns natürlich auch noch an die Szene mit der Madonna damals von ihr erinnern. Punkt, Punkt, Punkt, sage ich nur. Die Fantasie wird jetzt angeregt am Sonntagnachmittag. Und natürlich auch mit dem nächsten Beitrag. Denn mittendrin in der Vorbereitungszeit auf die bevorstehende Weltcup- und WM-Saison hat es für Ski Austria Skisport-Aushängeschild Manuel Feller jetzt einen gehörigen Motivationsschub gegeben. Was das für einer war, hört ihr gleich bei mir.
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0: Wolkenfrei und uns gehört die Welt. So klingen wir für euch am Sonntagnachmittag im Feel-Good-Wochenende. Und wenn es draußen wieder heiß ist, dann brauchen wir eigentlich nur an den Wintersport zu denken. Da wird es einem automatisch schon wieder kühler. Und die Wintersportlerinnen und Wintersportler stecken jetzt da schon wieder mitten in der Vorbereitungszeit für die bevorstehende Weltcup- und WM-Saison. Einer von ihnen ist Skisport-Aushängeschild Manuel Feller und er hat jetzt einen ganz besonderen Motivationsschub bekommen. In Kitzbühel hat der 33-Jährige innerhalb einer Woche als Nachschlag zu seinem ersten Weltcup-Slalom-Sieg am Ganslerhang im Jänner zwei spezielle Ehrungsfeiern erleben dürfen. Bei der 90. ÖSV-Länderkonferenz hat Feller mit dem großen goldenen Sportehrenzeichen einmal mehr eine hohe Skiverband-Auszeichnung erhalten.
1: Natürlich, immer eine Ehre, wenn der Verband dir Anerkennung zeigt, sage ich jetzt einmal. Viel wichtiger ist mir, dass wir alle Möglichkeiten kriegen, um gut zu performen. Aber da muss ich ganz ehrlich sagen, habe ich in meiner Karriere noch nie irgendwie mir gedacht, okay, uns geht irgendwas ab. Also wir werden echt mehr als ausreichend unterstützt.
0: Gestern hat der Fieber Brunner in seiner Bezirkshauptstadt als erster Slalom-Heimsieger des Bezirks Kitzbühel seit mehr als 5 Jahrzehnten seine persönliche Hahnenkamm-Gondel in Betrieb genommen.
1: Eine coole Feier, sehr viel vertreten von der Mannschaft, vor allem die ganzen Trainer. Das ist ja immer nicht nur einer, sondern ein ganzes Team, das da dahinter steht. Und das war für uns alle ein sehr emotionaler Tag, muss ich sagen. Ein Rennen, auf das wir mehr oder weniger 1,5 Jahrzehnte hingearbeitet haben, schlussendlich dann Genugtuung und Gänsehautmoment.
0: 160 Tage nach seinem Triumph am Ganslerhang, wo sich Feller mit dem prestigeträchtigen Slalomsieg seinen Kindheitstraum erfüllt hat, ist er jetzt auf der Hahnenkammbahn auch mit einer eigenen Gondel verewigt. Gemeinsam mit 400 Fans, Freunden und Familienmitgliedern hat der sympathische und erfolgreiche Tiroler gestern ausgiebig gefeiert. Wir gratulieren ihm nochmal herzlich.
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Sabine Rossi und muy bien bei uns am Sonntagnachmittag. Regenbogen, das ist das Positive, wenn es doch mal regnet jetzt im Sommer und das Wetter dann nicht so fein ist, aber dann haben wir vielleicht Glück und sehen eben so einen Regenbogen. Der bedeutet ja Glück und da kann man sich was wünschen, ja, wenn man die Augen schließt und den Regenbogen dann wieder beobachtet. Jetzt mal eine Frage, wenn wir den Regenbogen so jetzt vor unserem geistigen Auge haben, welche Farben kommen denn da nicht vor, wisst ihr das? Ja, mehr zu den Farben und zum Regenbogen hört ihr gleich bei mir.

0: Clemens mit I'm Gonna Be. Ja, so klingen wir für euch am Sonntag, Radio Grün-Weiß nämlich. Und da schauen wir jetzt gleich auf den Regenbogen. Wenn es jetzt ein paar Regentropfen gibt in den nächsten Tagen, dann ist das Positive dran, dass wir vielleicht einen Regenbogen sehen. Und der verspricht ja nicht nur Schönheit, sondern auch Glück. Jetzt habe ich die Frage gestellt, welche Farben hat denn ein Regenbogen? Oder besser gesagt, welche hat er nicht? Denn nämlich Schwarz und Weiß kommen nicht vor und auch die Farbe Magenta. Und natürlich auch alle gemischten Pastell- und Brauntöne, die sich aus Schwarz und Weiß ergeben. Der Grund ist, dass der Regenbogen das reine kontinuierliche Lichtspektrum zeigt. Pink ist jedoch eine Mischfarbe aus Rot und Violett, die da nicht vorkommt. Aber noch etwas Besonderes hat der Regenbogen. Habt ihr gewusst, dass kein Mensch den gleichen sieht? Ja, mehr dazu weiß jetzt Karin Feiler.
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2: Habt ihr gewusst, dass kein Mensch denselben Regenbogen sieht? Das klingt unglaublich, ist aber tatsächlich wahr. Ein Regenbogen ist kein festes Objekt am Himmel, sondern entsteht erst durch das Zusammenspiel von Sonnenlicht, Regentropfen und unserem ganz eigenen persönlichen Blickwinkel. Damit ein Regenbogen sichtbar wird, müssen die Lichtstrahlen in einem ganz bestimmten Winkel auf unser Auge treffen. Beim Hauptregenbogen sind das etwa 42 Grad. Da jeder Mensch an einem etwas anderen Standort steht, sieht auch jeder einen leicht anderen Regenbogen. Schon ein kleiner Schritt zur Seite verändert die Regentropfen, die das Licht zu unseren Augen reflektieren. Deshalb sehen selbst zwei Menschen, die direkt nebeneinander stehen, nicht exakt denselben Regenbogen. Und sogar eine Kamera nimmt den Bogen aus einem minimal anderen Blickwinkel auf, als die Person, die das Foto macht.
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0: Von Luft und Liebe lebt man. Nur Amore, Hansi Tumitsch hier bei uns am Sonntagnachmittag, ja. Aber da gehört vielleicht noch etwas mehr dazu, nämlich Musik. Und der Wolfi hier ist in Volzberg zu Hause, hat mir geschrieben, bitte spielt mal einen Hodern aus den 70ern. Na, das machen wir. Welcher das ist, das hört ihr gleich.
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Take It Easy war das, die Eagles. Ein Hit aus dem Jahr 1972. Und damit seid ihr wieder in Kürze bestens informiert mit den Nachrichten um Punkt und mit Alexander Fekonia.

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1: Im Studio Alexander Fekonja. Donnernde Kampfjets, ein Unwetter und das angeblich größte Feuerwerk aller Zeiten. So lässt sich die 250-Jahresfeier der USA zusammenfassen. Mit einer Rede hat US-Präsident Trump den Schlusspunkt unter die Festlichkeiten gesetzt. Diese musste wegen eines Gewitters zunächst verschoben werden. Darin hat er das Bild einer von Gott auserwählten Siegernation beschworen, die dazu bestimmt sei, die Welt anzuführen.
2: All over the world, they try and be like us. Nobody can be like us. And with God's help, we will always be this or even better.
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0: Auf ihre jüngsten Wahlsiege hat der 80-Jährige die Demokraten pauschal als Kommunisten bezeichnet und sie mit einem Krebsgeschwür verglichen. Nach einem gewaltsamen Übergriff auf einen Taxifahrer im steirischen Leoben vor rund 2 Wochen ermittelt die Staatsanwaltschaft wegen nationalsozialistischer Wiederbetätigung. Unter den Verdächtigen befinden sich laut Ermittlern führende Mitglieder der rechtsextremen Identitären, darunter auch ein ehemaliger Mitarbeiter eines FPÖ-Abgeordneten. Die Männer haben im Taxi offenbar Nazi-Parolen gerufen und den Lenker danach verprügelt. Nach der heftigen Gasexplosion in einem Einfamilienhaus in Wien-Floridsdorf erhärtet sich der Verdacht gegen den 93-jährigen Bewohner. Die Polizei vermutet, dass der Mann das Gas in der Nacht absichtlich entzündet und das Haus so komplett zerstört hat. 8 weitere Menschen wurden verletzt. Der Verdächtige selbst wurde von Suchhunden schwer verletzt im Keller gefunden. Er wird im Spital von der Polizei bewacht. Als mögliches Motiv steht ein Streit um das Haus im Raum. Der Ätna auf Sizilien rumort wieder. Europas größter aktiver Vulkan hat eine große Aschewolke ausgestoßen, die in Richtung Süden sowie Südosten gezogen ist. Der Flughafen Catania wurde vorübergehend geschlossen. Der Ätna bricht mehrmals im Jahr aus und wird von Fachleuten ständig überwacht.
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2: Und da schauen wir heute nach dem durchwachsenen Sonntag, der uns jetzt die Hitze ein bisschen vergessen hat lassen auf den Abend und auf die Nacht. Es ist wechselnd bis stark bewölkt. Weitere Regenschauer, vor allem vom Dachstein bis zu den Enstaler Alpen, sind auch zu erwarten und da kann der Regen auch länger anhalten. Der Wind lässt in der Nacht nach und die Tiefstwerte liegen zwischen 11 und 18 Grad. Trotzdem ziemlich angenehm. Schauen wir mal auf die aktuellen Werte. 26 sind es aktuell beim Klingensteiner Achteckstadl in Fasolzberg. 21 am Dorfplatz in St. Stephan ab Leoben, 20 bei euch zu Hause in Unsmarkt Frauenburg und beim Kultstein Mürzhofen in St. Lorenzen im Mürztal zeigt das Thermometer aktuell 21 Grad. Morgen am Montag geht es unbeständig in die kommende Woche. Vor allem im Norden der Obersteiermark bleibt es trüb und regnerisch. Da beginnen die Wolken erst am Abend aufzulockern. Nach Süden hin ist es wechselhaft mit allen dabei. Wolken, Sonne und ein paar Schauer. Der Wind, der wird erneut kräftig bis stark und weht uns da um die Ohren. Und die Temperaturen erreichen 18 bis 27 Grad.
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2: Um 17:04 und da ist einiges los auf den steirischen Straßen. Auf alle Fälle muss ich mal vorausschicken, bitte Zeit einplanen. Zwischen Tilmitsch und Lebring auf Höhe Jöss liegt ein großes Metallteil auf der Fahrbahn. Hier bitte Acht geben, die Asfinag ist bereits schon unterwegs. Auf der B115 der Eisenerzstraße Richtung St. Michael, da gibt es eine Baustelle und da staut es zwischen Eisenerz und Brebichl. Hier verliert ihr aktuell 14 Minuten. Auf der B95 der Thuracher Straße Richtung Mauterndorf, da gibt es eine Sperre auf der Thuracher Höhe in beide Richtungen wegen eines Feuerwehreinsatzes. Auf der A2 Südautobahn in beide Richtungen. Hier ist eine Blockabfertigung vom Herzogbergtunnel eingerichtet zwischen Modreach und Steinberg. Hier verliert ihr aktuell an die 30 Minuten, also eine halbe Stunde mehr einplanen. Und auf der A2 Südautobahn auf Höhe Ilstarz gekracht. Da gibt es eine Sperre und zwar bei Fürstenfeld nach einem Unfall. Ein Rettungshubschrauber ist hier im Einsatz. Auch hier bitte die Zeit abwarten. Wenn ihr noch etwas entdeckt auf den steirischen Straßen, dann hinterlässt uns am besten eine Sprachnachricht unter 0664 22 22 99 4. Ich sage danke dafür und wünsche, wo es geht, eine gute Fahrt.
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2: Und wir kennen das doch alle, den Songtext. Pack die Badehose ein, nimm dein kleines Schwesterlein. In diesem Falle, heute ist der Bikini-Tag, den feiern wir. Ja, es ist auch warm genug, dass man den auch tragen kann. Und da gibt es auch in dieser Stunde einfach mal Good News für euch im Viel gut Wochenende. Und da geht es um unsere Badegewässer. Und wie sauber sie sind. Ob dann der Bikini verschmutzt ist, wenn man da raussteigt oder nicht, das hätte gleich bei mir nach einem musikalischen Dreierpack mit drinnen ist. Tina Turner und David Bowie, Matthias Reim und Colby Kallert. Schön, dass ihr hier seid.
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0: großartiges Paar, Tina Turner und David Bowie mit Tonight.
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0: Und das im Feel-Good-Wochenende, das bekommt ihr hier von uns. Wer sich jetzt im Sommer in unseren heimischen Badeseen abkühlen will, der kann das mit gutem Gefühl tun. Österreichs Badegewässer gehören nämlich zu den saubersten Europas. Mehr dazu von Marlene Baumgartner.
2: Ja, das zeigt der diesjährige Bericht der Europäischen Umweltagentur. Laut der Auswertung haben 96,5% unserer Badestellen ausgezeichnete Wasserqualität. Und damit liegt Österreich ganz weit vorne. Von den 29 untersuchten Ländern liegen wir auf Platz 4, bei den Binnenbadegewässern sogar auf Platz 1.
0: Das sind ja richtig gute Nachrichten. Und wie schaut's generell in Europa aus?
2: Ja, auch allgemein kann man sagen, in Europa ist die Wasserqualität wirklich super. Nur etwa 1,5% der untersuchten Gewässern hat die Europäische Umweltagentur ein schlechtes Zeugnis ausgestellt. Und generell hat sich die Qualität in den vergangenen Jahrzehnten deutlich verbessert, heißt es.
0: Unsere heimischen Badeseen, da kann man also ohne Sorgen ja also richtigen Genuss erleben. Na dann, Badehose oder eben Bikini einpacken, Handtuch schnappen und ab ins Wasser. Die Qualität stimmt. Und mehr zum heutigen Bikini-Tag erfahrt ihr auch noch hier bei uns im Feel Good Wochenende.
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0: Ein Sommer, der nie geht, Ben Zucker. Ja, so ist auch wieder nicht, denn wenn wir nicht den Winter und auch die kalte Jahreszeit erleben, dann freuen wir uns auch nicht auf den Sommer. So können wir das auf alle Fälle tun und wir freuen uns auch noch in dieser Stunde natürlich nicht nur auf unser Hit-Voting bei Radio Kreweis, sondern auch auf den heutigen Tag. Und da feiern wir den Tag des Bikinis. Mehr dazu hört ihr gleich bei mir.
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Coldplay mit Viva La Vida. Bei uns sind wir viel gut Sonntagnachmittag auf Radio Grün-Weiß. Heute ein besonderer Tag. Heute nämlich genau der 5. Juli. Und da wird jedes Jahr der Sommer eingeläutet. Nein, nicht weil die Sommerzeit beginnt. Nein, nein. Sondern weil heute der Tag des Bikinis gefeiert wird. Und zwar der Tag des revolutionären zweiteiligen Badeanzugs, wie er ganz genau bezeichnet wird. 1946 ist er erstmals vorgestellt worden und ist nach dem Bikini-Atoll benannt worden. Heutzutage kann man entspannt einen Tag am Strand mit dem Bikini genießen. Doch 1946 war der öffentliche Skandal perfekt. Während die Männerwelt mit großer Begeisterung auf den knappen Zweiteiler reagiert hat, hat sich die internationale Presse empört angesichts des gezeigten Zweiteilers und hat den Bikini als obszönen Modeskandal bezeichnet. Tatsächlich ist der Zweiteiler in der Folge aber auch noch für mehrere Jahre in Europa, aber auch in den USA an Stränden und öffentlichen Badeeinrichtungen verboten gewesen. Erst ab den 1960er Jahren hat sich der Bikini dann durchzusetzen begonnen. Ja, und jetzt kann man sich das ohne ihm gar nicht mehr vorstellen, egal was man tragt, Badeanzug, Bikini oder das Schüsschen. Hier kommt der Club Honolulu.

0: Badewanne an.
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0: Das ist der Nachmittag hier bei uns bei Radio Grün-Weiß am Sonntag. Und da schauen wir natürlich, auch wenn jetzt das Restwochenende winkt, gleich auf eure Freizeit. Da ist wieder einiges los in der Steiermark, einiges zu erleben. Mario Freis weiß genau, was los ist.
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3: Heute Abend spielt das Bläserquartett Blechgespann ab 19 Uhr im Musikpavillon am Hauptplatz Bad Gleichenberg. Dem Publikum wird ein abwechslungsreiches Konzert mit traditioneller böhmischer und österreichischer Blasmusik geboten. Es gibt aber auch moderne Pop- und Rock-Arrangements. Morgen am Montag lädt die Edelseer Alm in Birkfeld wieder zur Veranstaltungsreihe, wo die Musi spielt. Ab 19 Uhr sorgt diesmal der Petutschnik-Hans mit seinem unverwechselbaren Humor für beste Unterhaltung. Infos und Tickets gibt's unter edelseer.at. Ebenfalls morgen findet wieder der Kunstkino-Montag im Cineplex Leoben statt. Um 19 Uhr wird der Film Vivaldi und ich gezeigt. Weitere Infos findet ihr auf cineplex.at. Und am Mittwoch um 17 Uhr gastiert das Ensemble Klangraum in der Stiftskirche Admont. Das Publikum erwartet ein Konzert mit Werken von der Barockzeit über die Klassik bis hin zur zeitgenössischen Musik. Infos und Tickets bekommt ihr unter stiftadmont.at. Egal welche Veranstaltungen ihr auch besuchen werdet, viel Spaß und gute Unterhaltung.
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eine starke Frau, Melissa Naschenweng mit Oh La La. Und wird gefolgt von einer zweiten starken Frau, die schon länger im Geschäft ist, Claudia Jung. Ja, sie hat ja jetzt einiges erleben müssen, emotionale Momente nach dem Tod ihres Mannes. Sie kämpft sich da jetzt schon langsam wieder zurück. Bei uns ist jetzt zu hören mit ihrem Hit Stumme Signale.

0: Stumme Signale, Claudia Jung bei uns im Feel-Good-Wochenende. Und ja, boah, das war wieder eine spannende Wertungswoche im Radio Grün-Weiß Hitvoting. Karin Feiler und Marc Ehrengross haben wieder eure Top 10 präsentiert. Und eins muss gesagt werden, kein einziger Song ist auf dem gleichen Platz geblieben wie in der Woche davor. Und auch alle Hit-Tipps haben es prompt in die Top 10 geschafft. Aber jetzt mal zu euren drei Lieblingssongs der Woche.
1: Auf Platz 3 ist Eumerer gemeinsam mit Max Giesinger und ihrem Song Großstadt. Die beiden sind übrigens um einen Platz hinuntergerutscht.
2: Platz 2 geht in dieser Woche an die steirische Band Solarkreis mit ihrer neuen Single Turniertänzer.
1: Gibt einen neuen Platz 1. Herzlichen Glückwunsch an Kerstin Ott. Sie ist mit 1000-mal Nein direkt von 0 auf 1 eingestiegen.
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2: Drei neue Hit-Tipps haben wir natürlich auch wieder für euch. Mit dabei Andreas Gabalier, gemeinsam mit Pietro Basile und

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4: Und bevor ihr eure Herzhand vergibt, wieder ab morgen Montag, gibt's noch einen kleinen Vorgeschmack von den Neuvorstellungen des SOS Project mit St. Thomas und Sunshine.

0: Sunshine. War das hier, also ab morgen heißt es wieder die Herzerl zu vergeben eurer Lieblingsstars und Musiktitel für das Hitvoting bei Radio Grün-Weiß. Und bei uns geht's gleich weiter mit den neuen Österreichern Seiler und Speer und Tanzen.
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Seiler und Speer mit Tanzen. Und auch wir tanzen rein in den Sonntagabend. Für alle, die sich jetzt schon vorbereiten auf die Fußball-Weltmeisterschaft, heute Brasilien gegen Norwegen, Anpfiff um 22 Uhr. Da begleiten wir euch ganz gerne hin, denn das wird ein spannendes Spiel. Ja, da möchte Brasilien natürlich abräumen, die träumen vom 6. WM-Titel. Ist aber nicht so leicht, gegen die Wikinger da vorzugehen. Wir begleiten euch auf alle Fälle in der Vorzeit schon musikalisch mit einer Musikstrecke, auch in der nächsten Stunde.

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1: Im Studio Alexander Fekonja. Mit einer groß inszenierten Rede von US-Präsident Trump ist die 250-Jahresfeier der USA zu Ende gegangen. Trump hat den Auftritt für scharfe Attacken auf die Demokraten genutzt. Als Reaktion auf ihre jüngsten Wahlerfolge hat er sie pauschal als Kommunisten und als Krebsgeschwür bezeichnet. Mit Blick auf die anstehenden Midterm-Wahlen im November sieht Kommunikationsberater Jussi Pick dennoch keinen nennenswerten Dämpfer für den Präsidenten.
2: Selbst wenn sie gewonnen würden, Trump zeigt ja, dass ihm das Parlament relativ egal ist. Er nutzt ja jetzt seine republikanische Mehrheit im Senat und im Repräsentantenhaus auch nicht. Er regiert über Dekrete und er regiert über, ich sage etwas, also ist das so.
1: Bei den Feierlichkeiten dazwischen gefunkt hat das Wetter. Wegen eines Gewitters wurde Trumps Rede zunächst verschoben. Die National Mall musste sogar evakuiert werden. Trotz extremer Hitze um die 40 Grad haben sich dort Zehntausende Menschen versammelt. Zehntausende Iranerinnen und Iraner haben heute in Teheran Abschied vom langjährigen Machthaber Ayatollah Ali Khamenei genommen, der im Februar bei US-israelischen Angriffen getötet worden war. Aufgefallen ist,

0: Minister, dass sein Sohn und Nachfolger Mojtaba Khamenei bei den Feierlichkeiten nicht dabei war. Er ist seit den Angriffen auf den Iran von der Bildfläche verschwunden. Ein stark betrunkener Bergsteiger hat gestern auf der Drachenwand am Mondsee einen Rettungseinsatz ausgelöst. Der 57-jährige Vorarlberger ist erheblich alkoholisiert am Gipfel herumgestolpert. Es war bereits seine dritte Klettertour an diesem Tag. Ein anderer Alpinist hat ihn bemerkt und die Bergrettung alarmiert. Den Rettern hat der Vorarlberger erzählt, dass er vor dem Aufstieg mehrere Bier getrunken hatte. Sommerpause ab heute für Papst Leo XIV. Im Apostolischen Palast von Castel Gandolfo. Bis zum 27. Juli entfallen sämtliche General-, Privat- und Sonderaudienzen. Die Angelusgebete an den Sonntagen wird er von Castel Gandolfo aus sprechen. Heute hat der Papst der vielen Opfer des Erdbebens in Venezuela gedacht.
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2: Die große Hitze ist da mal vorbei, auch heute am Abend. Es geht wechselnd bis stark bewölkt rein in die Nacht. Weitere Regenschauer, vor allem vom Dachstein bis zu den Ennstaler Alpen, sind auch nicht ausgeschlossen. Da kann es auch etwas länger regnen. Der Wind lässt nach und die Tiefstwerte liegen zwischen 11 und 18 Grad. Aktuell messen wir noch 20 Grad. Bei euch zu Hause in Breitenau am Hochland. Am Dorfplatz Mitterberg St. Martin hat es auch 20 Grad. 24 messen wir noch bei der Freizeitanlage Bad Weihermühle in Gradwein. Und in der Marktpassage Spielberg hat es 23 Grad. Morgen am Montag starten wir trüb und bewölkt in die kommende Woche. Vor allem im Norden der Obersteiermark, da bleibt es regnerisch. Da beginnen erst am Abend die Wolken aufzulockern. Nach Süden hin ist es wechselhaft mit Wolkensonne und ein paar Schauern. Erneut begleitet uns auch morgen kräftiger bis lebhafter Wind und die Temperaturen erreichen 18 bis 27 Grad.
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2: Es ist 18 Uhr und 4 Minuten und da komme ich mit guten Meldungen zu euch. Ihr kommt überall gut und störungsfrei voran. Ich wünsche weiterhin eine gute Fahrt. Kommt gut durch den Sonntagabend.
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1: Im Studio Alexander Fekonja. Für die Bäder in Österreich läuft's bislang heuer ganz gut. Vor allem der Juni und die vergangene Hitzewelle haben ihnen da zum Teil Besucherrekorde beschert. Helene Feichtenhofer.
2: Die Wiener Bäder etwa haben bislang schon 1 Million Gäste gezählt. Besonders beliebt ist in Wien das Gänsehäufel mit rund 162.000 Besucherinnen und Besuchern bislang. Aber auch in Vorarlberg haben die Menschen die Freibäder im Juni gestürmt. Rund 20% mehr Eintritte als im Vorjahr hat es da vielerorts gegeben, macht insgesamt rund 65.000 Badegäste im Juni in Vorarlberg. Aber auch an den Kärntner Seen oder in den Freibädern in der Steiermark war der Andrang riesengroß.
1: Dementsprechend groß ist auch die Hoffnung der Badebetreiber, dass es in einer ähnlichen Tonart die restlichen Sommermonate weitergeht. In Südfrankreich kämpfen hunderte Feuerwehrleute gegen einen neuen Waldbrand. Betroffen ist ein schwer zugängliches Gebiet im Gebirge. Auch nach der Stadt Thessaloniki im Norden Griechenlands brennt es. Auch Löschflugzeuge sind im Einsatz. Für mehrere Regionen gilt sehr hohe Waldbrandgefahr, darunter der Großraum Athen und die Ferieninsel Kreta. Wegen der Iran-Krise soll Österreichs staatliche Gasreserve um 2 Jahre bis 2029 verlängert werden. Morgen entscheidet der Hauptausschuss des Nationalrates über die Verordnung. 2022 wurde sie wegen der Energiekrise nach dem Angriff Russlands auf die Ukraine eingeführt. Für die 240 Millionen Euro schwere Verlängerung braucht die Regierung aber eine Zweidrittelmehrheit. Also auch die Stimmen von FPÖ und Grünen. Italien bleibt ein beliebtes Land bei Touristen. Die Zahl der Urlauberinnen und Urlauber in unserem Nachbarland ist schon im ersten Halbjahr des heurigen Jahres deutlich gestiegen. Sogar 10% mehr Touristen haben etwa die Regionen Umbrien und Kalabrien verzeichnet, wie Daten aus dem Innenministerium zeigen.
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1: Bewölkt und wechselhaft. So geht nicht nur der heutige Sonntag zu Ende. Ähnlich starten wir auch morgen in die neue Woche. Vor allem von Nordtirol bis ins westliche Niederösterreich regnet es in der Früh stellenweise. Außerdem gibt es auch lebhaften Wind. Mit ihm öffnen sich zwar im Lauf des Tages einige Sonnenfenster, ein paar teils gewittrige Schauer sind aber immer wieder dabei. Am ersten trocken bleibt es morgen in Vorarlberg und im Südwesten. Höchstwerte morgen 20 bis 29 Grad.
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1: Im Studio Alexander Fekonja. Der Nationalrat startet morgen in eine historische fünftägige Marathon-Sitzungswoche. Bis Freitag stehen etliche Gesetzesänderungen an, wie ein Verbot von Einweg-E-Zigaretten, längere Pickelintervalle für Neuwagen, eine neue Paketabgabe und höhere Alkoholsteuern. Ab Mittwoch folgt dann die große Budgetdebatte. Gegenwind gibt es bereits von den Grünen. Sie wollen dem Budget nicht zustimmen. Für die Bäder in Österreich läuft's bislang heuer ganz gut. Der Juni und die jüngste Hitzewelle haben ihnen teilweise Besucherrekorde beschert. Die Wiener Bäder etwa zählen bereits 1 Million Gäste. In Vorarlberg gibt es bis zu 20% mehr Eintritte als im Vorjahr. Auch an den Kärntner Seen und in der Steiermark war der Andrang bisher riesig. Die Betreiber hoffen nun auf eine ebenso erfolgreiche restliche Sommersaison. Trotz fallender Ölpreise hat sich der Förderstaatenverbund OPEC Plus auf eine höhere Produktion ab August geeinigt. Die Gruppe, zu der neben den OPEC-Ländern auch Produzenten wie Russland gehören, weitet die Fördermenge um 188.000 Barrel am Tag aus. Unterdessen sind die Ölpreise wieder auf Vorkriegsniveau gesunken. Die Sorte Brent etwa kostet aktuell $72 je Barrel. Bei der Fußball-WM gibt es heute den Achtelfinalknaller Brasilien gegen Norwegen. Anpfiff ist da um 22 Uhr. Um 2 Uhr in der Früh unserer Zeit kämpfen dann Mexiko und England um den Einzug ins Viertelfinale.
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1: Es ist 0 Uhr, Mitternacht.
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